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Dankeschön. Ich habe einen Anlass. Das Lied kann man bei jedem Anlass singen. Das ist nämlich der Anlassjodler. Das Jodeln kommt nämlich vom Auto. Also glaube ich wenigstens, weil das auch so tut, wenn man das Auto anlässt, dann macht es so, vor allen Dingen, wenn er nicht anspringt. Ne? Wenn er dann anspringt, klingt es wieder ganz anders. Da glaube ich, kann man es dann mit einem Jodler nicht mehr verwechseln. Aber sonst so. Schluss tut es dann bloß nur. Da ist dann Batterie kaputt, wenn er dann nicht mehr durchzieht. Ne? Das klingt wie wenn er ans Auto die Zunge rausstreckt. Und deswegen ist das ein aktuelles Lied. Wenn mein Auto kaputt ist, es steht in Nismaning draußen. Straßengraben. Jetzt nicht, nur wenn man probiert, dass man es wegfährt. Nicht? Und der Anlassjodler. Das Lied ist ziemlich kaputt, also es ist ein kaputtes Werk, dem Auto entsprechend. So muss dann auch ein bisschen kaputt klingen. Das klingt schon sehr komisch. Nicht? Aber es muss ja so klingen, das ja, kaputtes Lied. Also das ist nicht mehr der Anlass und nicht, dass man mal, das war irgendein Tarzanschrei oder so. Kommt im Auto nicht vor. 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
2: Im Studio Sönke Röhling. Dämpfer für die deutsche Nationalmannschaft bei der Fußball-WM. Im abschließenden Vorrundenspiel hat das DFB-Team mit 1:2 gegen Ecuador verloren. Bundestrainer Julian Nagelsmann sagte bei Magenta:
3: Für Ecuador ging es um alles. Hat man schon gemerkt, dass die auf dem Gaspedal waren. Wir hatten mit Ball keine richtige Struktur mehr, haben kaum mehr Entlastung gehabt. In der zweiten Halbzeit war es dann auch verdient.
2: Das Ticket für die K.O.-Runde hatte Deutschland schon vor dem Spiel sicher. Am Montag geht es nun in Boston weiter, gegen wen ist noch unklar. Die weiteren Ergebnisse der Nacht: Niederlande, Tunesien 3:1 und Schweden, Japan 1:1. Wer bestellt, bezahlt. Unter diesem Motto sollen die Kommunen in Deutschland entlastet werden. Bund und Länder haben sich jetzt nach langem Streit auf eine Finanzreform geeinigt. So sollen Städte und Gemeinden ab September 80% der Kosten zurückbekommen, die ihnen durch neue Bundesgesetze entstehen. Bundeskanzler Merz sagte:
4: Wir alle haben angespannte Haushaltssituationen. Wir werden also in Zukunft gemeinsam, auch aus einem gemeinsamen Interesse heraus, darauf achten, dass wir das, was wir beschließen, auch gemeinsam bezahlen, sei es auf der Ebene des Bundes, der Länder oder der Gemeinden.
2: Die Kommunen schlagen schon länger Alarm, dass sie angesichts eines Milliardenlochs im Portemonnaie mehr Unterstützung brauchen. Im Prozess um den Anschlag auf den Magdeburger Weihnachtsmarkt fällt heute das Urteil. Die Generalstaatsanwaltschaft fordert für den Angeklagten lebenslange Haft mit anschließender Sicherungsverwahrung. Bei der Tat vor 1,5 Jahren waren 6 Menschen getötet und mehr als 300 verletzt worden. Das Technische Hilfswerk schickt heute ein erstes Team ins Erdbebengebiet nach Venezuela. Die knapp 50 Helfer fliegen mit einer Bundeswehrmaschine. Sie sollen bei der Rettung von Verschütteten helfen. Die Zahl der Toten nach dem Erdbeben ist inzwischen auf mindestens 235 gestiegen. Rund 40.000 Menschen werden noch vermisst. Die Deutsche Bahn schraubt ihre Ziele deutlich nach unten. Bahnchefin Paller sagt, bisherige Versprechen, etwa mehr Fahrgäste, komplett digitale Schiene und hohe Pünktlichkeitswerte, seien so nicht realistisch. Für den Fernverkehr heißt das konkret, 80% Pünktlichkeit sollen erst 2035 erreicht werden.
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5: Mit KI-Support. Klarer Himmel oder nur ein paar Wolken und es bleibt trocken. Tagsüber wird's dann richtig heiß, verbreitet sonnig und weiterhin ohne Regen. Die Höchstwerte liegen bei 31 bis 38 Grad. Vereinzelt sind sogar 41 Grad drin. Morgen bleibt's meist sonnig, im Westen können aber auch mal kräftige Gewitter runterkommen, maximal 41 Grad.

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2: Im Studio Sönke Röhling. Bevor es in die K.O.-Runde geht, hat sich Deutschland bei der Fußball-WM einen Patzer erlaubt. Nach 2 Siegen gab es zum Abschluss der Vorrunde gegen Ecuador eine verdiente 1:2-Pleite. Kapitän Joshua Kimmich sagte bei Magenta.
3: Ja, ich fand, wir sind eigentlich relativ gut ins Spiel gekommen, gehen früh in Führung. Wir haben dann wieder zu viele Ballverluste, laden dadurch den Gegner immer wieder ein, machen dann auch den Gegner dadurch stark. Und ja, in der zweiten Halbzeit muss man dann schon sagen, war es dann eine verdiente Niederlage.
2: Ecuador hat sich mit dem Sieg ebenfalls qualifiziert. Außerdem weiter sind die Elfenbeinküste, die Niederlande, Japan, Australien und Schweden. Lange wurde gestritten, jetzt gibt es eine Finanzreform. Bund und Länder wollen damit die Kommunen in Deutschland entlasten. Künftig gilt das Prinzip, wer bestellt, bezahlt. Die Kommunen sollen 80% der Kosten zurückbekommen, die ihnen durch neue Bundesgesetze entstehen. Vor allem wegen stark gestiegener Sozialausgaben stehen die Kommunen immer mehr unter Druck. Der rheinland-pfälzische Ministerpräsident Gordon Schnieder sagte.
4: Immer dann, wenn Bund und Länder eng und vertrauensvoll zusammenarbeiten, dann gelingt es uns auch, das Land voranzubringen. Und ich bin dankbar, dass uns das hier auch wieder gelungen ist, dass auch das Signal, was wir heute senden können, dieser Staat funktioniert. Wir kommen nicht nur ins Handeln, sondern wir sind mittendrin.
2: Nach den schweren Erdbeben in Venezuela läuft die internationale Hilfe an. Mehrere Länder kündigten an, Rettungskräfte in die Region zu schicken. Die Bundeswehr fliegt heute ein 50-köpfiges Team des Technischen Hilfswerks ins Erdbebengebiet. Es soll bei der Rettung von Verschütteten helfen. Die Zahl der Toten ist unterdessen auf mindestens 235 gestiegen. Rund 40.000 Menschen werden noch vermisst. Die Organspendezahlen in Deutschland sind weiter zu niedrig. Der Bundestag hat deshalb jetzt über eine Neuregelung diskutiert. Eine fraktionsübergreifende Gruppe will, dass alle automatisch Spender sind, außer sie widersprechen. Eine andere will lieber besser aufklären und dass man sich leicht ans Register eintragen kann. Gut 1,5 Jahre nach dem Anschlag auf den Magdeburger Weihnachtsmarkt wird heute das Urteil erwartet. Die Generalstaatsanwaltschaft fordert lebenslang für den Angeklagten. Kurz vor Heiligabend 2024 war er mit dem Auto in die Menschenmenge gerast. Er tötete 6 Menschen, über 300 wurden verletzt.
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5: Mit KI-Support. Viel Sonne und nur ein paar Wolken ziehen heute Morgen durch und es bleibt trocken. Im Laufe des Tages knallt die Hitze dann richtig rein mit 31 bis 38 Grad. Im Westen vereinzelt sogar bis 41 Grad. An den Inseln ist's etwas angenehmer. Morgen gibt's im Westen mehr Wolken und ab und zu kräftige Gewitter, sonst weiter oft sonnig bei maximal 41 Grad.

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2: Im Studio Sönke Röhling. Deutschland hat das letzte Gruppenspiel bei der Fußball-WM verloren. Im WM-Finalstadion in New Jersey gab es gegen Ecuador eine 1:2 Niederlage. Deutschland stand allerdings schon vor dem Spiel sicher in der K.O.-Runde. DFB-Kapitän Joshua Kimmich sagte bei Magenta:
3: Wir wollten auf jeden Fall gewinnen. Also keiner von uns ist in das Spiel gegangen und hat sich gedacht, wir sind schon sicher Erster, sondern wir wollten unbedingt das Spiel gewinnen. Trotzdem ist jetzt nichts passiert zum Glück und wir dürfen uns keine weitere Niederlage erlauben, das ist klar.
2: Auf wen wir am Montag im 16. Finale treffen, steht noch nicht fest. Weiter sind jetzt neben Ecuador auch die Elfenbeinküste, die Niederlande, Japan, Australien und Schweden. Nach den schweren Erdbeben in Venezuela ist das genaue Ausmaß weiter unklar. Über 230 Menschen sind mindestens ums Leben gekommen. Dazu werden noch Tausende vermisst. Mittlerweile läuft die internationale Hilfe an. Die Bundeswehr steht mit 6 Transportflugzeugen mit Hilfsgütern und Einsatzkräften bereit. Auch Malteser International schickt ein Team nach Venezuela. Koordinator Jonas Jung sagte bei NTV, dass alles gebraucht wird.
4: Medikamente, viele Häuser sind zerstört, die Verletzten müssen versorgt werden. Wir haben in der betroffenen Region ein Gesundheitszentrum, von dem wir, was wir bislang gehört haben, weiter hoffentlich arbeiten können. Und das wäre jetzt also unser erster Ansatzpunkt, zu schauen, wie wir dort entsprechend unterstützen können.
2: Wer bestellt, bezahlt. Unter diesem Motto haben Bund und Länder jetzt eine Finanzreform beschlossen. Sie soll die Kommunen entlasten. Bei neuen Bundesgesetzen übernimmt der Bund demnach künftig 80% der Kosten. Werden die kommunalen Kassen entlastet, wandert Geld allerdings auch wieder zurück. In Deutschland soll es bei der Sanierung von Straßen, Brücken und Schienen schneller gehen. Über ein entsprechendes Gesetz entscheidet heute der Bundestag. Es soll Planung und Genehmigung beschleunigen, vor allem bei Verkehrs- und Energieprojekten. Umweltverbände warnen dagegen vor Einbußen beim Naturschutz. Die Deutsche Bahn schraubt ihre Ziele deutlich nach unten. Bahnchefin Paller sagt, bisherige Versprechen, etwa mehr Fahrgäste, komplett digitale Schiene und hohe Pünktlichkeitswerte, seien so nicht realistisch. Für den Fernverkehr heißt das konkret, 80% Pünktlichkeit sollen erst 2035 erreicht werden.
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5: Mit KI-Support. Viel Sonne und nur ein paar Wolken ziehen heute Morgen durch und es bleibt trocken. Im Laufe des Tages knallt die Hitze dann richtig rein mit 31 bis 38 Grad. Im Westen vereinzelt sogar bis 41 Grad. An den Inseln ist's etwas angenehmer. Morgen gibt's im Westen mehr Wolken und ab und zu kräftige Gewitter, sonst weiter oft sonnig bei maximal 41 Grad.

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2: 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Ja, das wird ein Goldrausch. Eine Stunde lang Golden Oldies, die älter sind als 25 Jahre. Ich freue mich drauf und ihr hoffentlich auch. Recht hat der Jingle, denn dieser Song ist in doppelter Hinsicht golden. Erstens war er ein Nummer 1 Hit in den Vereinigten Staaten im Juni 1975. Und außerdem kommt das Wort golden sogar im Titel vor. Hier ist America mit Sister Golden Hair.

Die Band America hatte ja Anfang der 70er Jahre gleich mit ihrer allerersten Single einen Riesenhit, nämlich mit A Horse With No Name. Und Mitte der 70er Jahre, da stand sie mit diesem Song auf Platz 1 in den amerikanischen Hot 100. Sister Golden Hair. 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Und egal, ob ihr uns in Amerika heute zuhört, in Europa oder wo sonst auf der Welt, hallo, schön, dass ihr eingeschaltet habt zu einer Stunde Goldrausch. Diese Sendung mit den besten Golden Oldies kommt natürlich wie immer aus dem Herzen Europas, also aus Bad Salzuflen, und alles, was an der Sendung beteiligt ist, muss älter sein als 25 Jahre und ich als Moderator, ich erfülle das auf jeden Fall. Mehrfach. Mein Name ist Eckart Hannibal Heuermann. Hallo.

Alles neu macht der Mai, heißt es ja so schön, und das trifft auf die Eagles sicherlich auch zu, denn sie veröffentlichten ihre erste Single im Mai des Jahres 1972 und die war gleich ein Hit. Take it easy. Just good music. Und auch dieser Song, der stammt aus der Rubrik Nur gute Musik, auch er war im Jahre 1972 ein Hit.

1972 wurde das mit 100 Meter Durchmesser bis dahin größte frei bewegliche Radioteleskop der Welt bei Effelsberg in Betrieb genommen. Und das machte natürlich diesen Stadtteil von Bad Münstereifel, der weniger als 200 Einwohner hat, weltberühmt. Die Band Sweet, die war damals schon berühmt und stand mit diesem Song in den Charts. Das ist die Geschichte vom kleinen Willy. Little Willy!

The Sweet waren damals eine der beliebtesten Glamrock-Bands und das war ihr Song Little Willy. Und was den Glamrock anging, da konnte auch diese Band hier gut mithalten. Das war die Band von Mark Bolan. Sie nannten sich zunächst Tyrannosaurus Rex, später nur noch T-Rex. Hier ist Jeepster.

Die Eltern, die hörten damals in den 70er Jahren gerne Toni Marshall oder Bata Illich, und die Kinder, die Jugendlichen, die hörten selbstverständlich lieber dieses hier, nämlich Jeepster von T-Rex.

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0: Und das heißt natürlich, dein Radio ist jetzt pickepacke voll mit Golden Oldies.
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0: Und hier ist die beste Musik aus der Vergangenheit. Ein Song aus den 70er Jahren von der Band Three Dog Night.
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1971 stand die amerikanische Band Three Dog Night auf Platz 1 in den amerikanischen Hot 100 mit Joy to the World und in Kanada schafften sie das auch. Und die ganzen Einnahmen, die mussten sie ja durch 7 teilen, denn mit 7 Mitgliedern war die Band für die damalige Zeit ja ungewöhnlich groß. Und im Jahre 1971, da erblickten auch einige technische Neuentwicklungen das Licht der Welt. Daimler-Benz stellte den ersten Airbag vor und auf dem Werksgelände in Ottobrunn, da präsentierte die Firma MBB die erste Magnetschwebebahn. Ja, mit solchen tollen Sachen kann ich natürlich hier nicht dienen, aber ich habe immerhin die gute Musik aus dem Jahre 1971 im Gepäck. Und hier ist noch ein Song von damals. Ich erinnere mich gerne an die Songs von Cher. Hier ist sie mit Gypsies, Tramps and Thieves.

0: Ihren ersten Nummer 1-Hit, den hatte Cher im Jahre 1965 mit ihrem damaligen Ehemann Sonny und dem Song I Got You Babe. Und im Jahre 1971, da hatte sie den ersten Nummer 1-Hit als Solokünstlerin. Gypsies, Tramps and Thieves. 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
0: Und dazu gehört ohne jeden Zweifel dieser Song, damals schon ein Riesenhit. Ein Ohrwurm und heute ist es ein Golden Classic, ein Evergreen. Hier ist Terry Jacks. Goodbye.

Das war Terry Jacks mit einem der erfolgreichsten Songs des Jahres 1974, nämlich Seasons in the Sun. Und alle Freunde des französischen Chansons wissen natürlich, dass dieses Lied auf einem Chanson beruht, nämlich auf Jacques Brels Le Moribond. Die Beatles, die waren damals schon 4 Jahre lang Geschichte, sie gab es nicht mehr, aber jedes Bandmitglied hatte seinen eigenen Weg gefunden. So auch Paul McCartney, er machte Musik mit seiner damaligen Ehefrau Linda McCartney und mit seiner Begleitband The Wings und das Ganze sehr erfolgreich. Hier ist Band on the Run. Musik

0: Das waren Paul McCartney und seine Begleitband The Wings mit Band on the Run, einem Lied, das erstaunlicherweise in den Vereinigten Staaten erfolgreicher war als in England. Nämlich in der Jahresendabrechnung schaffte es dieser Song in den amerikanischen Hot 100 auf Platz 22. In England, ja, da war es nur der Platz 46. Diamonds.
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0: Musik aus den 70ern. Musik, die ich gerne höre. Genauso mag ich das. That's the way I like it. Hier sind KC and the Sunshine Band.

KC and the Sunshine Band und That's the way I like it. Und ich weiß, viele Menschen machen gerne dort Urlaub, wo es besonders heiß und besonders schön ist, nämlich im Gebiet zwischen den Wendekreisen. Und auf Griechisch heißt ja das Gebiet zwischen den Wendekreisen die Tropen. Und vielleicht ist für den einen oder anderen ja dieser Song deswegen eine schöne Erinnerung an irgendeinen Urlaub in den Tropen. Hier sind Typically Tropical mit Barbados.

Ein typischer Sommerhit mit schönen Grüßen von den kleinen Antillen, das war Barbados von Typically Tropical. 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Ein Goldrausch, der ist zu jeder Jahreszeit völlig ohne Risiken und Nebenwirkungen. Und man kann ihn jeden Monat genießen. Ja, ich will jetzt nicht alle Monate aufzählen, aber einen Monat, den lassen wir jetzt besingen, und zwar von der Band Pilot. Hier ist, schwieriges Wort, January.

Sie waren drei und sie haben Mitte der 70er 4 Jahre lang feine Musik gemacht. Das war die Band Pilot mit ihrem größten Hit January. Ah, da sind sie schon wieder, die glorreichen Sieben. Meine Sendung ist zu Ende. Denn immer wenn diese Melodie erklingt, dann beginnt die Sendung Goldrausch oder sie endet. Und da der Anfang ja schon einige Minuten zurückliegt, kann dieses nur das Ende sein. Aber keine Bange, ich komme wieder und zwar schon bald hier bei eurem Lieblingssender. Bis dahin alles Gute, tschüss, bye bye, euer Eckart Hannibal Heuermann und auf vielfachen Wunsch spiele ich jetzt diese schöne Instrumental einmal bis zum Ende.

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2: Im Studio Sönke Röhling. In Venezuela läuft nach den schweren Erdbeben mit über 230 Toten die internationale Hilfe an. Mehrere Länder kündigten an, Rettungskräfte in die Region nahe der Hauptstadt Caracas zu schicken. Die Bundeswehr will sich mit 6 Transportflugzeugen, Hilfsgütern und Einsatzkräften beteiligen. Und auch das Hilfswerk Malteser International schickt ein Team nach Venezuela. Koordinator Jonas Jung sagte bei NTV.
3: Die Herausforderungen sind immens, gerade der Medikamentenmangel. Und viele von uns haben sich bestimmt an die Bilder erinnert von dem schweren Erdbeben in der Türkei und in Syrien von vor 3 Jahren. Der Unterschied ist jetzt, dass mit Venezuela ein wirklich krisengebeuteltes Land getroffen wurde. Und gerade die betroffene Region ist wirklich eine sehr strukturschwache, arme Region.
2: Die Kommunen in Deutschland sollen entlastet werden. Bund und Länder haben sich jetzt nach langem Ringen auf eine Finanzreform geeinigt. Der Bund übernimmt demnach künftig 80% der Kosten, die den Kommunen durch Bundesgesetze entstehen. Das Motto, wer bestellt, bezahlt. Gut 1,5 Jahre nach dem Anschlag auf den Magdeburger Weihnachtsmarkt wird heute das Urteil erwartet. Die Generalstaatsanwaltschaft fordert lebenslang Silas Quiring.
4: Ja, und nicht nur das. Sie will auch, dass die besondere Schwere der Schuld festgestellt wird. Das würde verhindern, dass der Angeklagte nach einer Haftstrafe nicht wieder freikommt, sondern in die Sicherungsverwahrung. Der 51-Jährige war 2024 wenige Tage vor Heiligabend mit einem Mietwagen über den Markt gerast. 6 Menschen starben, darunter auch ein 9-jähriger Junge. Mehr als 300 weitere Menschen wurden verletzt. Die Tat hatte auch eine Debatte über Sicherheitsmaßnahmen ausgelöst.
2: Die Deutsche Bahn schraubt ihre Ziele deutlich nach unten. Bahnchefin Paller sagt, bisherige Versprechen, etwa mehr Fahrgäste, komplett digitale Schiene und hohe Pünktlichkeitswerte seien so nicht realistisch. Für den Fernverkehr heißt das konkret, 80% Pünktlichkeit sollen erst 2035 erreicht werden. Die deutsche Mannschaft hat die Vorrunde der Fußball-WM mit einer Niederlage beendet. Sie musste sich Ecuador am Abend mit 1:2 geschlagen geben. Ecuador ist mit dem Sieg jetzt in der K.O.-Runde, genauso wie die Elfenbeinküste, die Niederlande, Japan, Australien und Schweden. Am Montag startet das DFB-Team in die K.O.-Runde. Auf wen es dann trifft, ist noch offen.
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5: Mit KI-Support. Sonnig und trocken geht's durch den Vormittag, höchstens mal ein paar harmlose Wolken dazu. Und im Laufe des Tages wird's richtig heiß. Die Höchstwerte liegen bei 31 bis 38 Grad. Vereinzelt im Westen sogar bis 41. Morgen bleibt's meist sonnig. Im Westen kommen mehr Wolken dazu und in den Bergen kann's vereinzelt krachen. Dazu bis 41 Grad.

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2: Im Studio Sönke Röhling. Der Attentäter vom Magdeburger Weihnachtsmarkt muss lebenslang hinter Gitter. Das hat das Magdeburger Landgericht entschieden. Die Richter stellten auch die besondere Schwere der Schuld fest, Silas Quiring.
3: Ja, das wird wichtig, wenn es darum geht, wann der heute 51-jährige Verurteilte zum ersten Mal beantragen kann, aus der normalen Haft entlassen zu werden. Nach 15 Jahren wird das dann noch nichts. Außerdem hat das Gericht angeordnet, nochmal zu prüfen, ob der Mann anschließend in die Sicherungsverwahrung gehen soll. Nebenkläger und viele Angehörige hatten gehofft, dass die von vornherein verhängt wird. Bei der Todesfahrt wurden vor einer 1,5 Jahren 6 Menschen getötet, mehr als 300 verletzt.
2: Nach den schweren Erdbeben in Venezuela läuft die internationale Hilfe an. Mehrere Länder kündigten an, Rettungskräfte in die Region zu schicken. Die Bundeswehr fliegt heute ein 50-köpfiges Team des Technischen Hilfswerks ins Erdbebengebiet. Es soll bei der Rettung von Verschütteten helfen. Die Zahl der Toten ist unterdessen auf mindestens 235 gestiegen. Rund 40.000 Menschen werden noch vermisst. Bei großen Bauprojekten soll es in Deutschland schneller gehen. Der Bundestag stimmt heute über ein entsprechendes Gesetz ab. Es soll Planung und Genehmigung beschleunigen, vor allem in den Bereichen Verkehr und Energie. So soll auch das Geld aus dem Sondervermögen für Infrastruktur schneller zum Einsatz kommen. Viele marode Straßen, Brücken und Schienen zeigen, es gibt Handlungsbedarf, so die Regierung. Umweltverbände warnen dagegen vor Einbußen beim Naturschutz. Langsam aber sicher füllt sich bei der Fußball-WM der Spielplan fürs 16. Finale. Das XXL-Turnier mit den vielen Rechnereien bereitet dem ein oder anderen Land aber auch Kopfzerbrechen. Finn Riebesel freund die fast zusammen.
4: Erst 4 von 16 Partien sind komplett. Den Auftakt machen übermorgen Kanada und Südafrika. Beide haben es zum ersten Mal aus der Gruppe geschafft. Kurios, obwohl die USA schon Gruppensieger und Bosnien-Herzegowina schon vorgestern durch war, ist jetzt erst klar, dass sie aufeinandertreffen. Hintergrund ist der komplizierte Vergleich der Gruppendritten. Noch offen ist, auf wen die Deutschen am Montag treffen. Mittlerweile sind nur noch 3 Gegner möglich. Schottland, Paraguay und Schweden.
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5: Mit KI-Support. Sonnig und knochentrocken läuft es gerade, dazu kaum Wolken am Himmel. Bis zum Nachmittag legt die Hitze nochmal richtig nach. Verbreitet sind 31 bis 38 Grad drin, ganz vereinzelt im Westen auch bis 41 Grad, an der Küste etwas angenehmer. Morgen bleibt's meist sonnig, aber im Westen kann's ab und zu ordentlich gewittern, maximal bis 41 Grad.

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2: Im Studio Sönke Röhling. Der Attentäter vom Magdeburger Weihnachtsmarkt muss lebenslang hinter Gitter. Das hat das Magdeburger Landgericht entschieden. Die Richter stellten auch die besondere Schwere der Schuld fest, Silas Quiring.
3: Ja, das wird wichtig, wenn es darum geht, wann der heute 51-jährige Verurteilte zum ersten Mal beantragen kann, aus der normalen Haft entlassen zu werden. Nach 15 Jahren wird das dann noch nichts. Außerdem hat das Gericht angeordnet, nochmal zu prüfen, ob der Mann anschließend in die Sicherungsverwahrung gehen soll. Nebenkläger und viele Angehörige hatten gehofft, dass die von vornherein verhängt wird. Bei der Todesfahrt wurden vor eineinhalb Jahren 6 Menschen getötet, mehr als 300 verletzt.
2: Der Stellenabbau bei VW fällt wohl deutlich größer aus als bislang gedacht. Laut Manager-Magazin stehen weltweit 100.000 Jobs auf der Streichliste. Bislang war von halb so vielen die Rede. Das könnte auch die Werke in Zwickau, Hannover, Emden sowie das Audi-Werk in Neckarsulmhardt treffen. In Deutschland soll es bei der Sanierung von Straßen, Brücken und Schienen künftig schneller gehen. Der Bundestag hat ein Gesetz verabschiedet, mit dem vor allem große Bauprojekte deutlich zügiger über die Bühne gehen können. Auch durch Digitalisierung. Verkehrsminister Schnieder sagte bei NTV.
4: Bei vielen Projekten dauert es Jahre oder Jahrzehnte, bis wir Baurecht haben und bis man dann wirklich loslegen kann. Das werden wir jetzt ändern mit dem Infrastruktur-Zukunftsgesetz. Wir werden Planungs- und Genehmigungsprozesse vereinfachen. Und da wird es um Einsparungen nicht von Wochen und Monaten gehen, sondern Verfahren werden sie um Jahre verkürzen.
2: Apropos schnellere Bauprojekte. Es ist schon fast ein Running Gag. Das Megabauprojekt der Bahn Stuttgart 21 verschiebt sich wohl erneut. Bahnchefin Palla und Baden-Württembergs Regierungschef Özdemir wollen gleich ein Update geben. Vorab war schon durchgesickert, dass es mit der Eröffnung wohl erst in 5 Jahren etwas wird. Bei der Fußball-WM richtet sich der Blick fürs deutsche Team nach der Pleite gegen Ecuador schon aufs nächste Spiel. Wegen des komplizierten Rankings der Gruppendritten kommen fürs 16. Finale am Montag jetzt nur noch 3 Gegner in Frage. Schottland, Paraguay und Schweden.
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5: Mit KI-Support. Sonnig und knochentrocken läuft es gerade, dazu kaum Wolken am Himmel. Bis zum Nachmittag legt die Hitze nochmal richtig nach. Verbreitet sind 31 bis 38 Grad drin, ganz vereinzelt im Westen auch bis 41 Grad, an der Küste etwas angenehmer. Morgen bleibt's meist sonnig, aber im Westen kann's ab und zu ordentlich gewittern, maximal bis 41 Grad.

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4: Im Studio Sönke Röhling. Lebenslange Haft, so lautet das Urteil für den Attentäter vom Magdeburger Weihnachtsmarkt. Außerdem wurde die besondere Schwere der Schuld festgestellt. Der Verurteilte kann also erst viel später beantragen, aus der normalen Haft zu kommen. Und auch dann wird geprüft, ob er anschließend in die Sicherungsverwahrung geht. Der 51-Jährige war damals mit einem Mietwagen in die Menschenmenge gerast. Er tötete 6 Menschen, mehr als 300 wurden verletzt. In Thüringen sind 2 Jugendliche wegen Terrorverdachts festgenommen worden. Sie sollen die rechtsextreme Terrorgruppe Letzte Verteidigungswelle unterstützt haben. Die Bundesanwaltschaft wirft ihnen auch versuchten Mord vor. Die beiden sollen im vergangenen Jahr versucht haben, eine bewohnte Asylbewerberunterkunft in Schmölln anzuzünden. Bei großen Bauprojekten soll es in Deutschland schneller gehen. Union und SPD haben ein entsprechendes Gesetz im Bundestag verabschiedet. Es soll Planung und Genehmigung beschleunigen, vor allem im Verkehrsbereich. So soll auch das Geld aus dem Sondervermögen für Infrastruktur schneller zum Einsatz kommen. Mit der Änderung können viele Projekte um mehrere Jahre schneller fertig werden, sagte Verkehrsminister Schnieder. Umweltverbände befürchten dagegen Einbußen beim Naturschutz. Die Europäische Union will Männern aus der Ukraine im wehrfähigen Alter künftig keinen Schutz mehr gewähren. Damit reagiert die Kommission auf eine direkte Bitte aus Kiew. Für alle anderen Geflüchteten soll der Schutzstatus bis März 28 verlängert werden. Nach den schweren Erdbeben in Venezuela läuft die internationale Hilfe an. Mehrere Länder kündigten an, Rettungskräfte in die Region zu schicken. Die Bundeswehr fliegt heute ein 50-köpfiges Team des Technischen Hilfswerks ins Erdbebengebiet. Es soll bei der Rettung von Verschütteten helfen. Die Zahl der Toten ist unterdessen auf mindestens 235 gestiegen. Rund 40.000 Menschen werden noch vermisst. Langsam aber sicher erfüllt sich bei der Fußball-WM der Spielplan für die erste K.O.-Runde. 4 von 16 Partien sind komplett. Zum Auftakt spielt übermorgen Südafrika gegen Kanada. Für das Spiel der Deutschen am Montag sind jetzt nur noch 3 Gegner möglich: Schottland, Paraguay und Schweden.
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5: Mit KI-Support. Sonne satt und dazu kaum Wolken und vor allem bleibt's trocken. Bis zum Nachmittag wird's richtig heiß. Die Höchstwerte liegen bei 31 bis 38 Grad, ganz vereinzelt im Westen sogar um 41 Grad. Morgen ziehen im Westen mehr Wolken auf und ab und zu kann's krachen mit kräftigen Gewittern. Sonst bleibt's oft sonnig bei maximal bis 42 Grad.

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2: Im Studio Cornelius Dreger. Der Attentäter vom Magdeburger Weihnachtsmarkt muss lebenslang hinter Gitter. Das hat das Magdeburger Landgericht entschieden. Die Richter stellten auch die besondere Schwere der Schuld fest. Silas Quiring.
3: Ja, das wird wichtig, wenn es darum geht, wann der heute 51-jährige Verurteilte zum ersten Mal beantragen kann, aus der normalen Haft entlassen zu werden. Nach 15 Jahren wird das dann noch nichts. Außerdem hat das Gericht angeordnet, nochmal zu prüfen, ob der Mann anschließend in die Sicherungsverwahrung gehen soll. Nebenkläger und viele Angehörige hatten gehofft, dass die von vornherein verhängt wird. Bei der Todesfahrt wurden vor 1,5 Jahren 6 Menschen getötet, mehr als 300 verletzt.
2: Deutschland leuchtet lila. Der Deutsche Wetterdienst warnt im ganzen Land vor teils extremer Hitze.

0: Eckenecker-Sulm geschlossen werden. Die nächste Verspätung bei der Deutschen Bahn ist jetzt offiziell. Stuttgart 21 verzögert sich um weitere 5 Jahre. Der Tiefbahnhof soll erst 2031 öffnen. Letzte Arbeiten im Großraum Stuttgart werden erst 2033 fertig. Auch die Kosten steigen um weitere 3 Milliarden Euro. Langsam aber sicher füllt sich bei der Fußball-WM der Spielplan für die erste K.O.-Runde. 4 von 16 Partien sind komplett. Zum Auftakt spielt übermorgen Südafrika gegen Kanada. Für das Spiel der Deutschen am Montag sind jetzt nur noch 3 Gegner möglich: Schottland, Paraguay und Schweden.
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2: Mit KI-Support. Sonne satt und dazu kaum Wolken und vor allem bleibt's trocken. Bis zum Nachmittag wird's richtig heiß. Die Höchstwerte liegen bei 31 bis 38 Grad, ganz vereinzelt im Westen sogar um 41 Grad. Morgen ziehen im Westen mehr Wolken auf und ab und zu kann es krachen mit kräftigen Gewittern, sonst bleibt's oft sonnig bei maximal bis 42 Grad.

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2: Im Studio Cornelius Dreger.

0: Grad erwartet. Das wäre ein neuer Rekord für einen Tag im Juni. In Paris wurde fürs Wochenende sogar der Ausschank von Alkohol verboten, um das Gesundheitssystem nicht unnötig zu belasten. Die Kosten für das Megabahnprojekt Stuttgart 21 steigen weiter. Wie Bahnchefin Evelyn Paller jetzt bestätigt hat, wird mit zusätzlichen Kosten von rund 3 Milliarden Euro gerechnet. Auch der Eröffnungstermin für den Tiefbahnhof in Stuttgart wurde um 5 weitere Jahre verschoben auf 2031. Als Ursachen nannte Paller unter anderem:
1: Die Digitalisierung des Bahnknotens hat sich als deutlich anspruchsvoller erwiesen, als vor einigen Jahren absehbar war. Zweitens, die Planungsprozesse hatten nicht immer den erforderlichen Reifegrad. Drittens, das Technikgebäude aus dem Jahr 2013 ist nicht mehr passend für den heutigen Bedarf.
0: Bei künftigen Großbaustellen in Deutschland soll es schneller vorangehen. Ein entsprechendes Gesetz hat der Bundestag jetzt verabschiedet. Vor allem Straßen- und Schienenprojekte sollen zügiger geplant und genehmigt werden. Umweltverbände warnen allerdings vor Nachteilen für den Naturschutz. Bei der WM richtet sich der Blick fürs deutsche Team nach der Pleite gegen Ecuador schon aufs nächste Spiel. Wegen des komplizierten Vergleichs der Gruppendritten kommen fürs Sechzehntelfinale am Montag jetzt noch drei Gegner in Frage: Schottland, Paraguay und Schweden.
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3: Mit KI-Support. Viel Sonne und kaum Wolken und es bleibt trocken durch den Nachmittag. Nur ganz im Westen kann vereinzelt später mal Richtung Gewitter gehen. Dazu wird's richtig heiß. Die aktuellen Werte liegen grob zwischen 31 und 38 Grad. Stellenweise sind auch 41 Grad drin. Morgen bleibt's meist sonnig, im Westen aber wolkiger, mit einzelnen kräftigen Gewittern, maximal bis 42 Grad.

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2: Im Studio Cornelius Dreger. So heiß ist es in einem Juni in Deutschland noch nie gewesen. Der Hitzerekord ist jetzt geknackt worden. In Saarbrücken hat der Deutsche Wetterdienst vorläufig 40,0 Grad gemessen. So heiß ist es in einem Juni in Deutschland noch nie gewesen. Der Hitzerekord ist jetzt geknackt worden. In Saarbrücken hat der Deutsche Wetterdienst vorläufig 40,0 Grad gemessen, sagte uns ein Sprecher. Den bisherigen Juni-Rekord gab es Ende Juni 2020.

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1: Dem Infrastrukturzukunftsgesetz. Wir werden Planungs- und Genehmigungsprozesse vereinfachen. Und da wird es um Einsparungen nicht von Wochen und Monaten gehen, sondern Verfahren werden sie um Jahre verkürzen.
2: Ein Großprojekt, dessen Fertigstellung sich bereits um Jahre verschoben hat, wird unterdessen noch später fertig. Stuttgart 21 soll jetzt erst Ende 2031 eröffnet werden. Das hat die Bahn jetzt offiziell mitgeteilt. Außerdem steigen die Kosten nochmal um 3 Milliarden auf nun fast 15 Milliarden Euro. Langsam aber sicher füllt sich bei der Fußball-WM der Spielplan für die erste K.O.-Runde. 4 von 16 Partien sind komplett. Zum Auftakt spielt übermorgen Südafrika gegen Kanada. Für das Spiel der Deutschen am Montag sind jetzt nur noch 3 Gegner möglich: Schottland, Paraguay und Schweden.
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4: Mit KI-Support. Viel Sonne und kaum Wolken und es bleibt trocken durch den Nachmittag. Nur ganz im Westen kann vereinzelt später mal Richtung Gewitter gehen. Dazu wird's richtig heiß. Die aktuellen Werte liegen grob zwischen 31 und 38 Grad. Stellenweise sind auch 41 Grad drin. Morgen bleibt's meist sonnig, im Westen aber wolkiger, mit einzelnen kräftigen Gewittern, maximal bis 42 Grad.

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1: Im Studio Cornelius Dreger. Deutschland hat für den Juni einen neuen Hitzerekord. Wie uns ein Sprecher des Deutschen Wetterdienstes sagte, wurden unter anderem an einer Messstation in Saarbrücken vorläufig über 40 Grad gemessen. So heiß war es im Juni noch nie in Deutschland. Rekorde sind auch schon in Frankreich und Großbritannien gefallen. In Paris wurde fürs Wochenende sogar der Ausschank von Alkohol verboten, um das Gesundheitssystem nicht unnötig zu belasten. In London gab es wegen der Hitze einen historischen Rekord an Notfalleinsätzen. Die Kosten für das Megabahnprojekt Stuttgart 21 steigen weiter. Wie Bahnchefin Evelyn Paller jetzt bestätigt hat, wird mit zusätzlichen Kosten von rund 3 Milliarden Euro gerechnet. Auch der Eröffnungstermin für den Tiefbahnhof in Stuttgart wurde um 5 weitere Jahre verschoben auf 2031. Als Ursachen nannte Paller unter anderem:
2: Die Digitalisierung des Bahnknotens hat sich als deutlich anspruchsvoller erwiesen, als vor einigen Jahren absehbar war. Zweitens: Die Planungsprozesse hatten nicht immer den erforderlichen Reifegrad. Drittens, das Technikgebäude aus dem Jahr 2013 ist nicht mehr passend für den heutigen Bedarf.
1: Lebenslange Haft, so lautet das Urteil für den Attentäter vom Magdeburger Weihnachtsmarkt. Außerdem wurde die besondere Schwere der Schuld festgestellt. Der 51-Jährige war 2024 mit einem Mietwagen über den Markt gerast. 6 Menschen starben, mehr als 300 wurden verletzt. Mit schwerem Gerät und bloßen Händen suchen Retter in Venezuela weiter nach Überlebenden des schweren Doppelerdbebens. Mittlerweile sind auch erste Helfer aus dem Ausland in der Region rund um die Hauptstadt Caracas angekommen. Nach aktuellem Stand starben bei dem Beben rund 600 Menschen. Bei der WM richtet sich der Blick fürs deutsche Team nach der Pleite gegen Ecuador schon aufs nächste Spiel. Wegen des komplizierten Vergleichs der Gruppendritten kommen fürs Sechzehntelfinale am Montag jetzt noch 3 Gegner in Frage: Schottland, Paraguay und Schweden.
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3: Mit KI-Support. Viel Sonne und meist nur ein paar Wolken gibt's gerade und es bleibt trocken. Dazu ist es richtig heiß. Aktuell liegen die Werte bei 31 bis 38 Grad. Ganz im Westen sind sogar bis zu 41 Grad drin. Morgen bleibt's oft sonnig, aber Richtung Nordseeküste können vereinzelt kräftige Gewitter runterkommen und es wird noch heißer mit maximal bis zu 42 Grad.

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0: Cornelius Dreger. So heiß ist es in einem Juni in Deutschland noch nie gewesen. Der Hitzerekord ist jetzt geknackt worden. Unter anderem in Saarbrücken hat der Deutsche Wetterdienst vorläufig über 40 Grad gemessen, sagte uns ein Sprecher. Der bisherige Juni-Rekord lag 2019 bei 39,6 Grad. Der DWD warnt heute im ganzen Land vor teils extremer Hitze. Im Westen des Landes haben einige Regionen schon über eine Woche mit den besonders hohen Temperaturen zu kämpfen. Bei der Lufthansa drohen Flugstreichungen. Nach Spiegel-Infos hat Lufthansa-Chef Spohr seine Belegschaft wegen der weltweiten Kerosinknappheit auf harte Notfallpläne eingestimmt. Im Ernstfall müssen ab Juli, vielleicht aber auch erst im Winter, bis zu 40 Maschinen am Boden bleiben. In Deutschland soll es bei der Sanierung von Straßenbrücken und Schienen schneller gehen. Der Bundestag hat heute ein Gesetz verabschiedet, mit dem vor allem große Bauprojekte deutlich zügiger über die Bühne gehen können, auch durch Digitalisierung. Verkehrsminister Patrick Schnieder sagt bei NTV:
1: Bei vielen Projekten dauert es Jahre oder Jahrzehnte, bis wir Baurecht haben und bis man dann wirklich loslegen kann. Das werden wir jetzt ändern mit dem Infrastruktur-Zukunftsgesetz. Wir werden Planungs- und Genehmigungsprozesse vereinfachen. Und da wird es um Einsparungen nicht von Wochen und Monaten gehen, sondern Verfahren werden sie um Jahre verkürzen.
0: Nach dem Gifttod einer Hamburger Familie im Türkei-Urlaub müssen mehrere Angeklagte lange hinter Gitter. Unter anderem wurden die Hotelbesitzer zu gut 13 und der Inhaber der Schädlingsbekämpfungsfirma zu 18 Jahren Haft verurteilt. Die vierköpfige Familie starb letzten November an einer Vergiftung mit Insektiziden in einem Istanbuler Hotel. Langsam aber sicher füllt sich bei der Fußball-WM der Spielplan für die erste K.O.-Runde. 4 von 16 Partien sind komplett. Zum Auftakt spielt übermorgen Südafrika gegen Kanada. Für das Spiel der Deutschen am Montag sind jetzt nur noch 3 Gegner möglich: Schottland, Paraguay und Schweden.
2: 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Mit KI-Support. Sonnig und trocken läuft der Abend in ganz Deutschland. Höchstens ein paar harmlose Wolken sind dabei. In der Nacht bleibt's meist klar und weiter trocken. Die Tiefstwerte liegen zwischen 24 und 16 Grad. Morgen wird's nochmal richtig heiß mit maximal 42 Grad. Dazu ziehen im Westen mehr Wolken auf und am Nachmittag und Abend sind da auch kräftige Gewitter möglich.

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3: Ganz herzlich willkommen, Historianer. Heute ist es wieder mal soweit. Ein nächstes Kapitel aus der schwarzen Funk- und Soul-Szene der 70s bei Let's Get to the Groove mit Axel Lindner. Und damit setzen wir auch schon unsere Zeitreise in die sogenannte Third Dynasty of Funk auch weiter fort, als dort zum Ende der 70s der schwarze Disco-Hit-Sound gegen den reinrassigen P-Funk das schwarze Musiklager mal mindestens in diese beiden relativ unterschiedlichen Lager getrennt hatte. Und dabei unterstützt uns natürlich auch weiterhin der schwarze Musikethnologe und Buchautor Ricky Vincent mit seinem mehr als 300 Seiten starken Werk Funk, The Music, The People, The Rhythm of the One. Und er hat in diesem Buch natürlich auch den Blickwinkel der puren P-Funk-Generation eingenommen, während wir natürlich aber im meist weiß geprägten Kontinentaleuropa seither im Grunde für jede Rhythmuserweiterung irgendwie dankbar sind. Und so gibt's bei unserer Musikauswahl auch diesmal wieder eine fast 100%ige Top-10-Quote im Angebot, die aber ganz bestimmt auch so manchen Diskothekenbesucher damals Ende der 70er Jahre die echten Jugenderinnerungen mal wieder hochholen lässt. Aber es wird auch so manches Mal in die schwarzen Top Ten richtig schwarz und damals eben auch damit für uns kaum wahrnehmbar. Got to be real. Es muss einfach nur ein echtes Soundvergnügen sein in Zeiten des Diskotheken-Funk mit Cheryl Lynn.

To Be Real, eine echte Nummer 1 aus den Hot R&B Sides. Die chartet inzwischen 1978 bereits längst auch in den amerikanischen Pop Top 10. Aber für einen echten Funk-Fan ist sowas viel zu geradlinig, um noch zum puren, reinrassigen Funk gezählt zu werden. In der Enzyklopädie des Rock'n'Roll vom Rolling Stone Magazine steht dazu zu lesen, wenn man den Rhythmus des Funk vereinfacht, dann bekommt man die Basis des Disco-Sounds. Und wenn wir dazu nochmals eine kurze Rückblende wagen, dann entstehen die ersten funkigen Töne bereits Mitte der 60er Jahre. Dort vor allem auch durch den Godfather of Soul mit den Hits von I Got You oder später dem Einakkordstück von Cold Sweat in der Black Power Generation, dann auch mit Say It Loud, I'm Black, I'm Proud. Und die waren zu unserem Teil eins von unserem Feature-Thema auch schon mit dabei aus unserer angestammten Hit-History-Zeitleiste, bis dann Anfang der 70er Jahre die sogenannte First Dynasty of Funk in voller Blüte steht und auch schon Dutzende an farbigen Hits auch in die Poplisten bis ganz nach oben spülen. Und die zweite daran anschließende Second Dynasty of Funk, so ab 1973, die bringt dann aber den breiten Durchbruch dieses neuartigen Rhythmus und Lebensgefühls dann endlich auch beim weißen US-Mainstream so bis ins Jahr 1976 in etwa. Und auch wenn man bei Jahreszahlen zu Stilepochen immer ein bisschen vorsichtig sein sollte, als quasi Gegenbewegung zur Disco, da entwickelt sich zeitgleich der sogenannte P-Funk, die Kurzform vom Pure Funk, als der immer noch echte Funk-Sound. Der George Clinton, der Leadsänger der Gruppe Parliament, meint zu seiner Musik: Give me the P-Funk, I wanna get funky up. Auf beiden Seiten in den Top 10 mit Tear the Roof Up, The Sucker, Give Up the Funk.

Tear the roof up, the sucker, give up the funk. Die ersten Gehversuche machte George Clinton bereits Mitte der 50er Jahre, damals als Doo-Wop-Formation, bis er dann gut 10 Jahre später erstmal bei Berry Gordys Motown-Label in Detroit anheuert und dort auch beispielsweise für die Diana Ross und für die Jackson 5 auch Songs schreibt. Aber der Durchbruch kommt dann zeitgleich zu den ersten wirklich rein funkigen Hits vom Soul Brother No. 1 um Cold Sweat 1967, dann mit I Wanna Testify, bis dann auch später der Johnny Taylor in die Hitparaden das mitbringt. Und seither finden wir den George Clinton immer wieder mit den echten Wurzeln des Funk, mit seinen beiden Bands Parliament und der etwas rockigeren Ausgabe davon mit Funkadelic. Und zeitgleich zu den ersten Erfolgen von diesem George Clinton mit Parliament, da beginnt auch der Multi-Instrumentalist George Duke seine Karriere bereits 1967, damals mit den ersten Jazz-Fusion-Experimenten zusammen mit Frank Zappa und mit Don Ellis oder mit Cannonball Adderley. Nur bei ihm dauert es dann ebenfalls noch gut 10 Jahre, bis dieses Konglomerat aus Keyboard, Jazz und aus Funk-Rhythmus mit den beiden Debüt-Hits Reach Out For Me und dem Dukie Stick in den Top 5 dann landen wird. Und so bekommt dieser George Duke vom Meister des P-Funk George Clinton, wie er sagt, den Passport zum Mutterschiff des Funk. Seine Taktgestaltung ist dabei 1977 auch schon kaum anders, als das heutzutage viele Rapper sich zu eigen machen. Also jetzt mit deutlichem Synthie-Keyboard-Einfluss beim P-Funk von George Duke für Reach Out For Me.

Die beiden richtungsweisenden P-Funk-Hits von George Duke mit dem Dukey Stick schon im Jahr 1978 bereits mit den ersten Rap-Tendenzen. Also hier spürt man schon ganz deutlich, in welche Richtung die schwarze Musikgeschichte in den kommenden 25 Jahren hier reindriften wird. Und deshalb nennt auch unser Autor Ricky Vincent in seinem Buch Funk, the Music, the People, the Rhythm of the One, das dann schlussendlich die dritte Funk-Epoche zur P-Funk-Dynasty. Und er beschreibt dazu auch immer ganz eindrucksvoll, wie schwierig diese Gratwanderung zwischen P-Funk und Disco ist. Denn beide Linien sind in erster Linie mal Tanzmusik mit schwarzen Wurzeln. Und dabei sind die ehemaligen Beweggründe geboren aus der politischen und aus der soziologischen Sichtweise der Black Power-Bewegung noch in den 60s, auch dann in den frühen 70s jetzt zunehmend in den Hintergrund gerückt, dass man hier, wir werden es heute auch noch deutlich zu spüren kriegen, die Grenzen zwischen Funk- und Disco-Tanzvergnügen dann deutlich verschwimmen sieht. Jetzt ab Mitte der 70er Jahre geht es nicht mehr um die Aussagen von Say It Loud, I'm Black and Proud oder Are You Black Enough oder What's Going On. Jetzt dominiert häufig der Spaß am Groove und damit die verbundene Lebensfreude auf der Tanzfläche, sich mit den Mädels zu vergnügen. Denn der Sex-Appeal im Funk, der ist natürlich immer noch genauso ausschlaggebend wie früher, wie noch 10 Jahre zuvor zur Sex-Machine von James Brown. Hier mit Sänger und Drummer Bill Curtis mit seiner Gruppe Fatback in den Top 10 zum Debüt 1977 mit I Like Girls.

Wir bauen auch heute weiter am Ziegelhaus des Funk mit dem Brickhaus. Wir bauen auch heute weiter am Ziegelhaus des Funk mit dem Brickhaus.

Deutschland ganz gut kennt, was nun ein gutes Jahrzehnt vorher zu den Anfängen des Soul eher wirklich stiefmütterlich betrachtet wird. Das wird jetzt allmählich auch bei uns zum Standard. Jetzt beschränken sich nämlich die deutschen Plattenfirmen nicht mehr nur auf die wichtigsten wenigen schwarzen Erfolgsscheiben, wie das noch Jahrzehnte zuvor so gelaufen war, als bei uns am Festland die schwarze Musikwelt quasi von oberster Stelle der Plattenbosse irgendwie totgeschwiegen wurde. Da gab es fast überhaupt nichts zu kaufen, als es erschienen war. Nur jetzt kann man inzwischen auch schon an diesem Brickhouse des Funk, will ich das mal nennen, zeitgleich teilhaben, indem man als deutscher Teenager einfach mal in den Plattenladen um die Ecke geht, um sich solche Sounds auch überhaupt nach Hause holen zu können. Und natürlich auch die deutschen Disco-Funk-Pressungen jetzt im Radio mehr und mehr auch gespielt werden. Die schwarzen Sounds gehören allmählich auch schon zum ganz normalen Musikalltag auch in Deutschland. Auch wenn der schwarze Funk Spaß immer noch ein wenig anders klingt, hier auf der schwarzen 1 mit der Gruppe Confunction und ihrem Fun.

Ich weiß ja jetzt nicht, ob ihr ihn erkennen konntet. Mehr als 15 Jahre nach seiner Leadstimme bei Save the Last Dance for Me bei den Drifters oder auch noch wenig später mit seinen ersten Solo-Hits 1961 schon mit Amor, mit Spanish Harlem und natürlich allen voran mit Stand By Me. Hier kommt der Benny King 1977 erneut in die Hitparaden und damit erlebt man auch bei ihm, wie bei so vielen seiner Frühzeitkollegen, den Stilwandel bis hin in die Third Dynasty of Funk, zum Beispiel auch mit Arthur Prysock oder dem Brook Benton. Die finden sich ebenfalls auch noch zeitgleich weiter in der Third Dynasty of Funk in den Hitparaden. Und genau diese Entwicklung, die liefert in den 70er Jahren auch die Grundlage der heutigen Clubabende, wo ein gleicher Grundbeat in den nächsten reingemischt werden darf, sodass auch oft der Eindruck entsteht, es läuft den ganzen Abend vielleicht eigentlich nur ein einziger langer Track, wenn der DJ gut ist. Aber nachdem die funkigen Urwurzeln aus Afrika ihren Ursprung auch mitgebracht haben, da war es natürlich auch hier mit den Isley Brothers für die nächsten 5 Minuten gut wieder ihr Ziel, ihr Tanzpublikum quasi in Trance zu versetzen, schon im Jahr 1978. Hier treffen wir damit bis in unsere heutigen Tage im wahrsten Sinne des Wortes eine nächste Phase des Musikempfindens mit Take Me to the Next Phase, eine nächste schwarze Nummer 1 von den Isley Brothers. Wow.

Take Me to the Next Phase mit den Isley Brothers auf Rang 1. Wir schauen mal auf die nächste Phase der schwarzen Musikentwicklung, als die zumeist von weißen regierten Großfirmen die Marktmacht des Funk plötzlich erkennen. Die Majorfirma CBS holt sich in diesen Tagen viele erfolgreiche kleine Funkplattenfirmen wie Casablanca oder TK zusammen mit den Künstlern, wie zum Beispiel eine Donna Summer oder Casey and the Sunshine Band und die Village People und auch George Clintons Parliament und viele, viele mehr. Und zudem erweitern die Macher des Billboard-Magazins genau zu diesem Ende der zweiten Dynasty of Funk im Jahr 1976 auch die Hitparaden um eine sogenannte National Disco Top 50, die von dann an eigenständig bald eine Hot 100 werden wird, während zeitgleich wieder mal viele kleinere Independent-Labels dann pleite gehen oder aufgekauft werden, weil die Großfirmen die Funk-Trends auch für sich entdecken. Die nächste Nummer 1 mit gehörigem Sprechanteil durch Chuck Brown and the Soul Searchers hier für Bustin' Out.

0: Was denn los? Wir sind damit auch gezwungenermaßen losgelassen worden, denn unsere Jahreshit-Staffel neigt sich so ganz allmählich dem Ende zu und sicher gäbe es auch noch eine ganze Menge hier an zeitgleichen Hits noch wieder hochzuholen und auch an Non-Hit-Picks natürlich, die es definitiv lohnt, auch in einer eigenen Soul- und Funk-Staffel mal weiterhin auch im Gedächtnis bleiben zu dürfen. Aber im Grunde sollten wir eigentlich für all diese Entwicklungsschritte auch ganz besonders einem Mann danken. Dem Soul Brother Number One, dem Hardest Working Man in Showbiz, dem Godfather of Soul, dem mit Abstand erfolgreichsten schwarzen Künstler des kompletten 20. Jahrhunderts. Und wir wollen das auch im Nachgang auch noch mit einer eigenen Sonderhitparade begehen, bei der wir euch auch ganz objektiv mal die erfolgreichsten 30 schwarzen Hit-Aspiranten des kompletten 20. Jahrhunderts vorstellen wollen. Und ich kann euch versprechen, es wird ein ganz schönes Wechselbad der Gefühle auslösen. Künstler wie Prince oder Michael Jackson mal gerade im Mittelfeld dieser Erfolgsstatistik zu erleben. Für die Top 10, da gibt es Teilnehmer aus 5 Musikjahrzehnten mit deren Hits und mit über 8500 angesammelten Hitparadenpunkten. Da ist er der unangefochtene König der schwarzen Rhythmen mit einem ersten Hit 1956 mit Please, Please, Please. Damals auf einer Serviette notiert von seinem Idol Little Richard, der ihm angewiesen hatte, daraus doch bitte einen Titel zu komponieren. Und wenig später war das sein erster Top-5-Erfolg, 1956. Und mehr als 30 Jahre später, da landet eben dieser James Brown 1988 jetzt diesen letzten schwarzen Treppchenplatz mit einem Titel, der es besser nicht auf den Punkt hätte bringen können. Denn er ist sich immer treu geblieben. I'm real. Und damit danke an den Helden des Funk, von dem sie alle gelernt haben. James Brown.
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0: Ganz herzlich willkommen, Historianer. Heute ist es wieder mal soweit. Ein nächstes Kapitel aus der schwarzen Funk- und Soul-Szene der 70s bei Let's Get the Groove mit Axel Lindner. Und damit setzen wir auch schon unsere Zeitreise in die sogenannte Third Dynasty of Funk auch weiter fort, als dort zum Ende der 70s der schwarze Disco-Hit-Sound gegen den reinrassigen P-Funk das schwarze Musiklager mal mindestens in diese beiden relativ unterschiedlichen Lager getrennt hatte. Und dabei unterstützt uns natürlich auch weiterhin der schwarze Musikethnologe und Buchautor Ricky Vincent mit seinem mehr als 300 Seiten starken Werk Funk, The Music, The People, The Rhythm of the One. Und er hat in diesem Buch natürlich auch den Blickwinkel der puren P-Funk-Generation eingenommen, während wir natürlich aber im meist weiß geprägten Kontinentaleuropa seither im Grunde für jede Rhythmuserweiterung irgendwie dankbar sind. Und so gibt's bei unserer Musikauswahl auch diesmal wieder eine fast 100%ige Top-10-Quote im Angebot, die aber ganz bestimmt auch so manchen Diskothekenbesucher damals Ende der 70er Jahre die echten Jugenderinnerungen mal wieder hochholen lässt. Aber es wird auch so manches Mal in die schwarzen Top-10 richtig schwarz und damals eben auch damit für uns kaum wahrnehmbar. Got to be real. Es muss einfach nur ein echtes Soundvergnügen sein in Zeiten des Diskotheken-Funk mit Cheryl Lynn.

To Be Real, eine echte Nummer 1 aus den Hot R&B-Sides. Die chartet inzwischen 1978 bereits längst auch in den amerikanischen Pop-Top 10. Aber für einen echten Funk-Fan ist sowas viel zu geradlinig, um noch zum puren, reinrassigen Funk gezählt zu werden. In der Enzyklopädie des Rock'n'Roll vom Rolling Stone Magazine steht dazu zu lesen, wenn man den Rhythmus des Funk vereinfacht, dann bekommt man die Basis des Disco-Sounds. Und wenn wir dazu nochmals eine kurze Rückblende wagen, dann entstehen die ersten funkigen Töne bereits Mitte der 60er Jahre. Dort vor allem auch durch den Godfather of Soul mit den Hits von I Got You oder später dem Einakkordstück von Cold Sweat in der Black Power Generation, dann auch mit Say It Loud, I'm Black, I'm Proud. Und die waren zu unserem Teil 1 von unserem Feature-Thema auch schon mit dabei aus unserer angestammten Hit-History-Zeitleiste, bis dann Anfang der 70er Jahre die sogenannte First Dynasty of Funk in voller Blüte steht und auch schon Dutzende an farbigen Hits auch in die Poplisten bis ganz nach oben spülen. Und die zweite daran anschließende Second Dynasty of Funk, so ab 1973, die bringt dann aber den breiten Durchbruch dieses neuartigen Rhythmus und Lebensgefühls dann endlich auch beim weißen US-Mainstream so bis ins Jahr 1976 in etwa. Und auch wenn man bei Jahreszahlen zu Stilepochen immer ein bisschen vorsichtig sein sollte, als quasi Gegenbewegung zur Disco, da entwickelt sich zeitgleich der sogenannte P-Funk, die Kurzform vom Pure Funk, als der immer noch echte Funk-Sound. Der George Clinton, der Leadsänger der Gruppe Parliament, meint zu seiner Musik: Give me the P-Funk, I wanna get funky up. Auf beiden Seiten in den Top 10 mit Tear the Roof Up, The Sucker, Give Up the Funk.

Tear the roof up, the sucker, give up the funk. Die ersten Gehversuche macht der George Clinton bereits Mitte der 50er Jahre, damals als Doo-Wop-Formation, bis er dann gut 10 Jahre später erstmal bei Berry Gordys Motown-Label in Detroit anheuert und dort auch beispielsweise für die Diana Ross und für die Jackson 5 auch Songs schreibt. Aber der Durchbruch kommt dann zeitgleich zu den ersten wirklich rein funkigen Hits vom Soul Brother No. 1 um Cold Sweat 1967, dann mit I Wanna Testify, bis dann auch später der Johnny Taylor in die Hitparaden das mitbringt. Und seither finden wir den George Clinton immer wieder mit den echten Wurzeln des Funk, mit seinen beiden Bands Parliament und der etwas rockigeren Ausgabe davon mit Funkadelic. Und zeitgleich zu den ersten Erfolgen von diesem George Clinton mit Parliament, da beginnt auch der Multi-Instrumentalist George Duke seine Karriere bereits 1967, damals mit den ersten Jazz-Fusion Experimenten zusammen mit Frank Zappa und mit Don Ellis oder mit Cannonball Adderley. Nur bei ihm dauert es dann ebenfalls noch gut 10 Jahre, bis dieses Konglomerat aus Keyboard, Jazz und aus Funkrhythmus mit den beiden Debüthits Reach Out For Me und dem Dukey Stick in den Top 5 dann landen wird. Und so bekommt dieser George Duke vom Meister des P-Funk George Clinton, wie er sagt, den Passport zum Mutterschiff des Funk. Seine Taktgestaltung ist dabei 1977 auch schon kaum anders, als das heutzutage viele Rapper sich zu eigen machen. Also jetzt mit deutlichem Synthie-Keyboard-Einfluss beim P-Funk von George Duke für Reach Out For Me.

Die beiden richtungsweisenden P-Funk-Hits von George Duke mit dem Dukey Stick schon im Jahr 1978 bereits mit den ersten Rap-Tendenzen. Also hier spürt man schon ganz deutlich, in welche Richtung die schwarze Musikgeschichte in den kommenden 25 Jahren hereindriften wird. Und deshalb nennt auch unser Autor Ricky Vincent in seinem Buch Funk, the Music, the People, the Rhythm of the One, das dann schlussendlich die dritte Funk-Epoche zur P-Funk-Dynasty. Und er beschreibt dazu auch immer ganz eindrucksvoll, wie schwierig diese Gratwanderung zwischen P-Funk und Disco ist. Denn beide Linien sind in erster Linie mal Tanzmusik mit schwarzen Wurzeln. Und dabei sind die ehemaligen Beweggründe geboren aus der politischen und aus der soziologischen Sichtweise der Black Power-Bewegung noch in den 60s, auch dann in den frühen 70s jetzt zunehmend in den Hintergrund gerückt, dass man hier, wir werden es heute auch noch deutlich zu spüren kriegen, die Grenzen zwischen Funk- und Disco-Tanzvergnügen dann deutlich verschwimmen sieht. Jetzt ab Mitte der 70er Jahre geht es nicht mehr um die Aussagen von Say It Loud, I'm Black and Proud oder Are You Black Enough oder What's Going On. Jetzt dominiert häufig der Spaß am Groove und damit die verbundene Lebensfreude auf der Tanzfläche, sich mit den Mädels zu vergnügen. Denn der Sex-Appeal im Funk, der ist natürlich immer noch genauso ausschlaggebend wie früher, wie noch 10 Jahre zuvor zur Sex-Machine von James Brown. Hier mit Sänger und Drummer Bill Curtis mit seiner Gruppe Fatback in den Top 10 zum Debüt 1977 mit I Like Girls.

Wir bauen auch heute weiter am Ziegelhaus des Funk mit dem Brick House von den Commodores. Das Ganze im Jahr 1977 auf beiden Seiten der amerikanischen Hitparadenwelt in die Top 5 gelandet. Und dass wir inzwischen auch schon längst von einer ganz soliden Ziegelbauweise vom House of Funk auch sprechen dürfen, das zeigte uns auch schon ganz einfach die Tatsache, dass man diese funkigen Disco-Rhythmen auch bereits jetzt bei uns in Deutschland ganz gut kennt. Was nun ein gutes Jahrzehnt vorher zu den Anfängen des Soul eher wirklich stiefmütterlich betrachtet wird. Das wird jetzt allmählich auch bei uns zum Standard. Jetzt beschränken sich nämlich die deutschen Plattenfirmen nicht mehr nur auf die wichtigsten wenigen schwarzen Erfolgsscheiben, wie das noch Jahrzehnte zuvor so gelaufen war, als bei uns am Festland die schwarze Musikwelt quasi von oberster Stelle der Plattenbosse irgendwie totgeschwiegen wurde. Da gab es fast überhaupt nichts zu kaufen, als es erschienen war. Nur jetzt kann man inzwischen auch schon an diesem Brickhouse des Funk, will ich das mal nennen, zeitgleich teilhaben, indem man als deutscher Teenager einfach mal in den Plattenladen um die Ecke geht, um sich solche Sounds auch überhaupt nach Hause holen zu können. Und natürlich auch die deutschen Disco-Funk-Pressungen jetzt im Radio mehr und mehr auch gespielt werden. Die schwarzen Sounds gehören allmählich auch schon zum ganz normalen Musikalltag auch in Deutschland. Auch wenn der schwarze Funk-Spaß immer noch ein wenig anders klingt, hier auf der schwarzen 1 mit der Gruppe Con Function und ihrem Fun.

Ich weiß ja jetzt nicht, ob ihr ihn erkennen konntet. Mehr als 15 Jahre nach seiner Liedstimme bei Save the Last Dance for Me bei den Drifters oder auch noch wenig später mit seinen ersten Solo-Hits 1961 schon mit Amor, mit Spanish Harlem und natürlich allen voran mit Stand By Me. Hier kommt der Benny King 1977 erneut in die Hitparaden und damit erlebt man auch bei ihm, wie bei so vielen seiner Frühzeitkollegen, den Stilwandel bis hin in die Third Dynasty.

Dynasty of Funk, zum Beispiel auch mit Arthur Prysock oder dem Brooke Benton. Die finden sich ebenfalls auch noch zeitgleich weiter in der Third Dynasty of Funk in den Hitparaden. Und genau diese Entwicklung, die liefert in den 70er Jahren auch die Grundlage der heutigen Clubabende, wo ein gleicher Grundbeat in den nächsten reingemischt werden darf, sodass auch oft der Eindruck entsteht, es läuft den ganzen Abend vielleicht eigentlich nur ein einziger langer Track, wenn der DJ gut ist. Aber nachdem die funkigen Urwurzeln aus Afrika ihren Ursprung auch mitgebracht haben, da war es natürlich auch hier mit den Isley Brothers für die nächsten 5 Minuten gut wieder ihr Ziel, ihr Tanzpublikum quasi in Trance zu versetzen, schon im Jahr 1978. Hier treffen wir damit bis in unsere heutigen Tage im wahrsten Sinne des Wortes eine nächste Phase des Musikempfindens mit Take Me to the Next Phase, eine nächste schwarze Nummer 1 von den Isley Brothers.

Take me to the next phase mit den Isley Brothers auf Rang 1. Wir schauen mal auf die nächste Phase der schwarzen Musikentwicklung, als die zumeist von weißen regierten Großfirmen die Marktmacht des Funk plötzlich erkennen. Die Majorfirma CBS holt sich in diesen Tagen viele erfolgreiche kleine Funkplattenfirmen wie Casablanca oder TK zusammen mit den Künstlern, wie zum Beispiel eine Donna Summer oder Casey and the Sunshine Band und die Village People und auch George Clintons Parliament und viele, viele mehr. Und zudem erweitern die Macher des Billboard-Magazins genau zu diesem Ende der zweiten Dynasty of Funk im Jahr 1976 auch die Hitparaden um eine sogenannte National Disco Top 50, die von dann an eigenständig bald eine Hot 100 werden wird, während zeitgleich wieder mal viele kleinere Independent-Labels dann pleite gehen oder aufgekauft werden, weil die Großfirmen die Funk-Trends auch für sich entdecken. Die nächste Nummer 1 mit gehörigem Sprechanteil durch Chuck Brown and the Soul Searchers hier für Bustin' Out.

0: Was denn los? Wir sind damit auch gezwungenermaßen losgelassen worden, denn unsere Jahreshit-Staffel neigt sich so ganz allmählich dem Ende zu und sicher gäbe es auch noch eine ganze Menge hier an zeitgleichen Hits noch wieder hochzuholen und auch an Non-Hit-Picks natürlich, die es definitiv lohnt, auch in einer eigenen Soul- und Funk-Staffel mal weiterhin auch im Gedächtnis bleiben zu dürfen. Aber im Grunde sollten wir eigentlich für all diese Entwicklungsschritte auch ganz besonders einem Mann danken. Dem Soul Brother Number One, dem Hardest Working Man in Showbiz, dem Godfather of Soul, dem mit Abstand erfolgreichsten schwarzen Künstler des kompletten 20. Jahrhunderts. Und wir wollen das auch im Nachgang auch noch mit einer eigenen Sonderhitparade begehen, bei der wir euch auch ganz objektiv mal die erfolgreichsten 30 schwarzen Hit-Aspiranten des kompletten 20. Jahrhunderts vorstellen wollen. Und ich kann euch versprechen, es wird ein ganz schönes Wechselbad der Gefühle auslösen. Künstler wie Prince oder Michael Jackson mal gerade im Mittelfeld dieser Erfolgsstatistik zu erleben. Für die Top 10, da gibt es Teilnehmer aus 5 Musikjahrzehnten mit deren Hits und mit über 8500 angesammelten Hitparadenpunkten. Da ist er der unangefochtene König der schwarzen Rhythmen mit einem ersten Hit 1956 mit Please, Please, Please. Damals auf einer Serviette notiert von seinem Idol Little Richard, der ihm angewiesen hatte, daraus doch bitte einen Titel zu komponieren. Und wenig später war das sein erster Top-5-Erfolg, 1956. Und mehr als 30 Jahre später, da landet eben dieser James Brown 1988 jetzt diesen letzten schwarzen Treppchenplatz mit einem Titel, der es besser nicht auf den Punkt hätte bringen können. Denn er ist sich immer treu geblieben. I'm real. Und damit danke an den Helden des Funk, von dem sie alle gelernt haben. James Brown.
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